Color Eyes, der erste Titel, den wir jemals zusammen gemacht haben. Heute mit den original alten Kisten von damals und sie haben gehalten.

Und nun begrüßen wir zurück die neue Philharmonie Frankfurt.

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0: FM Rausch Radio, neue Musik, heute mit verschiedenen Interpreten, wie zum Beispiel, was wir gerade hörten, Alvar Noto. Was wir auf jeden Fall noch bringen werden, ist gleich im Anschluss, und zwar die unwiderstehliche, wie sage ich, auf meiner unvergessliche Misato Mochizuki. Und Amra Opaka. Das kommt gleich, aber ich kann es mir einfach nicht verwehren. Ich muss jetzt nochmal einen Song, bevor ich die unvergessliche Misato Mochizuki spiele, noch einmal Radiohead spielen mit einem sehr unvergleichlichen Mix
1: von Yamiel Koluki. My Iron Lung.

Heute neue Musik. Ein bisschen Elektro.

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Auch wenn dieser Raum sicherlich schon unzählige Schreie beheimatet hat, so sind es immer wieder die wimmernden Laute von Kindern, die das Grauen der bei der Bestrafung anwesenden Zeugen geistig überwuchern. Kleine Finger umfassen vorsichtig das dreieckige, rasierklingenscharfe Messer und treiben es in das eigene Fleisch. Jedes Kind versucht zuerst, sich schonend zu bestrafen, doch das Gesetz fordert immer die korrekte Einhaltung des Tributes an eigenem Fleisch. Was zählt, ist jene blutige Masse bestraften Lebens, welches auf der Waage zu Protokoll genommen werden kann. Schürfwunden wiegen nichts, nur rohes Fleisch, Haut, Knochen und Fettgewebe gelten als Sühneopfer. Je schwerer die Tat im Angesicht der Staatsgewalt, umso tiefer muss der Delinquent die Dreieckklinge in den eigenen Körper treiben. Die Selbstverstümmelung ist neben unterschiedlichen Formen der Todesstrafe die einzige Form der Sühne. Egal ob Mann, Frau, Kind oder Greis, das Gesetz trifft jeden. Bei Diebstahl von Lebensmitteln oder Konspiration ist die Fleischsühne oft so groß, dass der Verurteilte an seinem eigenen Körper Amputationen vornehmen muss. Es ist schon ein bizarrer Anblick, wenn Kinder ihre kleinen Ärmchen vom Körper abtrennen, um für ein gestohlenes Stück Brot oder eine Konserve Obst zu sühnen. Schon so manch Zwölfjähriger musste mit seinen Unterschenkeln für eine unbedachte Äußerung auf dem Hof einer Erziehungsanstalt bezahlen. Gerechte Schreie gab es nur selten, denn eine Schuld nachzuweisen fiel den Behörden viel leichter, als es den Delinquenten möglich war, ihre Unschuld zu beweisen. Die Gesellschaft wollte Sühne und viele Menschen genossen es sogar, den Bestrafungen beizuwohnen. Bei Kindern mussten die Menschen fast immer gezwungen werden, der Tilgung der Fleischschuld beizuwohnen. Die Menschen betrachteten lieber die blauen Bilder, die das Grauen mundgerecht und steril frei Haus lieferten.

alles in einer Gesellschaft von Vegetariern. Denn Tiere gab es seit Jahrzehnten nicht mehr. Es war irgendwann unmöglich geworden, mit der vorhandenen pflanzlichen Nahrung Mensch und Tier das Überleben zu gewährleisten. Das Tier starb vor dem Menschen aus. Wer hätte das gedacht? Doch ein Großteil der Bevölkerung trat dafür an seine Stelle. Amputationen überlebten nur wenige Erwachsene und kaum ein Kind. Es sei denn, die eigene Mutter oder ein sonstiger naher Verwandter übernahm einen Teil der Schuld durch Verstümmelung des eigenen Körpers. Eine Gnade, die aber nur Kindern und Schwangeren gewährt wurde. Letztere konnten ihre Schuld auch mit dem Fleisch ihres ungeborenen Lebens sühnen. Den Schmerzen zu bezahlen, ein Stück Fleisch eigenhändig aus dem eigenen Körper schlagen.

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Das ist gut. Und dann machen wir nochmal eine etwas andere Übung. Ich werde jetzt meinen Finger zur Seite bewegen und Sie sagen, wann Sie nicht mehr sehen. Dafür bewege ich mich ein wenig weiter weg. So. Und nun sagen Sie Stopp. Seite. Sehr gut. Und jetzt nach oben. Gut, machen Sie das. Dann nochmal nach unten. Hervorragend. Sie können auch einfach nicken, wenn Sie den Finger nicht mehr sehen. Dann nochmal schräg nach oben. Hervorragend. Und die andere Seite. Sehr gut, machen Sie das. Dann nach unten. Folgen Sie dem Finger. Alles ist gut. Das Auge bewegt sich ruhig. Es flattert nicht. Verursacht auch keine Schmerzen, nehme ich an. Gut. Ja, dann würde ich sagen, das haben Sie gut gemeistert. Und wir können eine sehr ähnliche Übung durchführen. Nur dieses Mal werde ich dafür ein Licht benutzen. Mit so einem kleinen Lämpchen. Und Sie werden mir

einfach beim Licht und ich beobachte ihre Augen. Sieht aber bisher alles sehr gut aus. Ich erkenne keine Unregelmäßigkeiten oder Probleme. Dann wären wir mit der Übung fertig und ich werde jetzt mit dem Lämpchen einmal ihre Augen von unten, von der Seite und von oben beleuchten. Zuerst das eine, dann das andere. Ich werde versuchen, ihnen in das Auge zu schauen und den Boden zu sehen vom Auge, ob da vielleicht etwas ist. Versuchen Sie, während ich das mache, einfach hinter mich zu schauen. Den Blick ganz entspannt. Sie können gerne blinzeln, das ist kein Problem. Es geht nur darum, dass ich einfach mit dem Licht ein wenig mehr sehen kann. Also jetzt einmal von unten. So. Und ich schaue in ihr Auge, ob ich dort etwas entdecke. Ah, das sieht aber alles recht sauber aus. Sie. Seite. Da ist keine Leibkrümmung oder sonst irgendetwas Ungewohntes. Gut, machen Sie das. Sie halten das Auge so ruhig. Das ist das. Und ich leuchte noch einmal von oben. Einfach an das Auge ran. Und ich schaue einmal, ob da auch alles in Ordnung ist. Aber auch jetzt sehe ich nichts. Irgendwie so, dann ist auf der Seite schon alles in Ordnung und ich schaue jetzt das andere Auge an. Ja, gut. Und dafür leuchte ich einmal von unten und schaue in die Augen. Bye.

wechseln sie Heimat. Sie halten das auch tapfer durch, aber blitzen ist besser, damit ihre Augen nicht austrocknen. Ich habe genug Zeit für sie. Wie geht es jetzt? Gut, machen sie das, dann leuchte ich einmal von oben und dann sind wir mit dieser Übung auch schon.

0: auch bei dem Auge ist alles vollkommen in Ordnung. Ich kann das Licht ausmachen. Ich hoffe, es war nicht so unangenehm für Sie. Es ging. Das freut mich. Dann sind wir mit den Augen fertig. Und ich würde gerne einmal in Ihren Hals schauen, ob da auch alles in Ordnung ist. Beziehungsweise ich fülle vorher Ihre Lymphknoten ab, ob alles in Ordnung ist. Ich wärme noch einmal meine Hände auf, damit ich sie nicht erschrecke. Oder noch schlimmer, nicht erkälte. So, ich glaube, jetzt geht das. Dann mein Kopf einfach ganz entspannt halten und ich komme wieder ein wenig näher zu und berühre Ihren Hals. Das da alles ab. Bewegt Sie den Kopf einmal zur Seite. Gut. Ist alles angenehm. Fühlt es sich für Sie komfortabel an. Hervorragend. Dann können Sie den Kopf einmal zur anderen Seite drehen.
1: Dann schaue ich mir einmal die Ohren an.

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